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1: Meine Herren, Boot operiert auf Geleitzug an den U32 Fühlung an. Ab 18 Uhr ist Zusammentreffen zu erwarten. Ende.
2: Was ist denn eigentlich passiert?
3: U32, Boot von Berthold. Wir hatten Geleitzug entdeckt. Nicht weit von hier. 10 Stunden müssen wir dort sein.

0: Verfluchte Sauwetter! Wie sieht's aus?
1: Augenblick, Herr Verleuer. Wir stehen hier. Vielleicht ist es hier zu vermuten, wenn Sie

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1: Hab ihn! Das ist kein Frachter. Scheiß Zerstörer! Läuft auf uns zu! Einsteigen!

0: Auf Seerotiefe gehen!
1: Auf Seerotiefe gehen. Vorne um 10.
2: Auf Gefechtsstation.
3: Auf Gefechtsstationen.
1: Auf Gefechtsstationen.
4: Auf Gefechtsstationen! Hau ab damit, weg, weg!
3: Rohr 1 bis 4 bewässern.
5: Rohr 1 bis 4 bewässern.
6: Er will den Zerstörer angreifen. Verrückt bei dem Segel.
1: Rohr 1 bis 4 werden bewässern.
4: LI genau tief halten!
5: Vorne oben 2. Hinten unten 2. Na komm. Vorne Mitte. 13,5 Meter.

0: Gegnerfahrt 12. Bug links, Lage 30. Entfernung 6000. Tiefe 2. Torpedogeschwindigkeit 40. Fächerschuss aus Rohr 1 und 3. Streuwinkel 3 Grad.
1: Fächerrohr 1 und 3. Streuwinkel 3. Rohr 1 bis 4 sind klar zum Unterwasserschuss.

Verbindungslücken schließen! Auf Tiefe gehen! Schnell auf Tiefe!